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danke für den netten Anfang, dass ihr uns so nett bekommen heißt hier. Wir freuen uns, heute hier zu sein, in Greifswald, meiner alten, fast Heimatstadt. Ich bin auch ein nordisches Mädchen und heute kommen wir aber aus Berlin.

0: 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Ich finde das richtig gut, dass ihr hier noch trotz des Regens ausharrt und ich hoffe, es lässt sich da draußen noch ertragen. Vielleicht solltet ihr alle schön nah zusammenrücken und etwas kuscheln, dann ist es etwas wärmer.
1: Oder einen Schnaps trinken.
0: Genau, das passt auch zum nächsten Song. Wir machen mal was Romantisches.

0: Sorry, ich glaube, ich habe mein Mikrofon am Ende vor Emotionen ausgemacht. Schade. Gut. Also, welchen spielen wir als nächstes, Jungs?
1: So, den da.
0: Das ist unsere Single, genau. Flavor.

0: toll. Das ist richtig gut. Regnet es noch draußen oder wird es besser? Wird besser? Nicht mal ein Regenbogen in sich.
1: Ja, genau. Die Single hat ja auch eine B-Seite. Genau, weil wir haben eine ganz, ganz klassische Vinyl für euch. Könnt ihr uns danach gerne abkaufen. Ganz klassisch. Edison-Rolle haben wir leider noch nicht produziert, aber vielleicht gefällt euch ja das ein oder andere Lied darauf. Das davor oder das jetzt. Viel Spaß.

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kommt hier unser letzter Song für heute, leider. Dann seid ihr auch erlöst vom Regen. Nein, nein, nein, wartet bitte noch auf Me, die Australier. Von denen habe ich auch nur Gutes gehört und habe die auch mal vorher ausgecheckt, musikalisch. Okay, jetzt wird es noch mal einmal smooth.

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Ihr hört Radio 98.1 mit Safe and Synth an diesem Donnerstagabend. Ihr hört Hot Chip mit Eleanor und ich habe ein bisschen Musik mitgebracht zu einem Thema, was eigentlich ganz Safe and Synth rahmt. Ich hoffe, ihr bleibt heute bei mir und genießt mit mir gemeinsam diese Musik. Ich habe Musik dabei von Nation of Language. I'm not ready for the change heißt sie. Ihr hört Radio 98.1 und Nation of Language.

Ihr hört Radio 98.1, Paul hinter Mikrofon. Ihr hört Safe and Synth an einem Donnerstagabend. Und das war Nation of Language mit I'm Not Ready for the Change. Ich habe heute Musik für euch mitgebracht. Musik, die zumindest meines Erachtens von den 80er Jahren inspiriert wurde. Ich habe viel Musik mitgebracht, das heißt, ich werde heute nicht viel sprechen. Ich habe einfach Lust, euch viel coole Musik zu zeigen. Und Nation of Language für mich eins der großen Beispiele, einer der wenigen Synthpop-Bands, die, denke ich, selbst die Menschen, die damals die 80er erlebt haben, noch als Synthpop-Band bezeichnen würden. Ich bin leider ein klein wenig zu jung dafür, aber das ist so ein bisschen auch die Musik, mit der ich aufgewachsen bin. Deswegen bringe ich sowas immer super, super gerne mit. Und natürlich die Musik, die auch, denke ich, die Begeisterung für Musik aus einem anderen Jahrtausend, kann man ja inzwischen sagen, für manche unter uns und auch die Jüngeren unter uns durchaus interessant machen kann. Ich habe weitere Musik dabei für euch. Ich habe New Constellations dabei mit Hot Blooded. Das ist ja ein Song, der durchaus durch die Decke gegangen ist, als er released wurde. 2021 war das meines Erachtens. Und dann habe ich euch Boy Harsher mitgebracht mit ihrem Song Motion aus dem Jahr 2019. Ja, Radio 98.1.

Boy Harsher mit Motion auf Radio 98.1. Ihr hört weiterhin Safe and Synth. Und ich habe Musik dabei, die von den 80s inspiriert ist. Verschiedene Artists aus verschiedensten elektronischen Subgenres. Boy Harsher, die sich ja eher so im Bereich zwischen Synthpop und Coldwave bewegen. Dafür haben wir aber auch schon heute Musik gehört von Hot Chip, die ja wirklich in diesem Synthpop-Bereich schon fast EDM inspiriert arbeiten. Und als nächstes habe ich Holy Ghost dabei. Wir sprechen danach dann auch gleich einmal über das Thema selbst und vielleicht auch darüber, was denn die 80s so mit der Musik aktuell machen. Denn es ist ja durchaus in vielen Genres und bei vielen KünstlerInnen durchaus so, dass sich das durchgesetzt hat, dass man versucht, irgendwie die 80s zu imitieren. Und es gibt ja auch verschiedenste Styles, die das machen wollen. Und ich denke, Holy Ghost bewegen sich auch so in diesem Bereich, so zwischen 70s und 80s vor allem. Und von ihnen habe ich den Song Okay mit dabei. Viel Spaß mit dem Song.

Ihr hört Radio 98.1 mit Safe and Synth und das waren MGMT mit She Works Out Too Much aus dem Album Little Dark Age. Ein wirklich, wirklich großartiges Album, was ich nur empfehlen kann. Wir hören Musik mit Einflüssen aus den 80er Jahren und zwar primär Synth-Pop, wie er in den letzten rund 20 Jahren produziert wurde. Und dementsprechend haben wir Holy Ghost gehört, die er in den 2010er Jahren und auch zuvor schon wirklich gute Musik rausgebracht haben. Wir haben MGMT gehört, auch ein absoluter Staple in den letzten 10, 15 Jahren, muss man sagen. Eigentlich 20 Jahre inzwischen schon, wenn man an das Debütalbum der Band zurückdenkt. Das ist ja auch schon eine Weile her. Und ja, was soll man groß zu dem Thema sagen? Ich finde es beachtlich, wie die 80er Jahre doch in der Musik wieder aufleben. So richtig stark fiel mir das auf, mit als The Weeknd damals mit Blinding Lights sich schon ein bisschen dieser Nightdrive-Ästhetik bedient hat, die ja auch, klar, das ist keine Musik der 80er Jahre, aber das ist inspiriert von dieser Zeit, vor allem im Internet, ne, die sich ja herausgebildet hat. Und es ist ebenso natürlich auch genauso, dass es diese Faszination wieder gibt mit analogen Synthesizern. Es gibt diese Faszination mit einem rohen Sound. So würden manche wahrscheinlich sagen, sie wollen einen Raw Sound haben. Und es gibt eine Faszination mit dieser Punchiness von bestimmten Synthesizern. Und ich glaube, das treibt schon so ein bisschen diese gesamte Entwicklung, die musikalisch ja auch dazu geführt hat, dass vielleicht auch einige, jüngere HörerInnen etwas mehr Interesse daran entwickelt haben, auch zu schauen, was denn in den 80er Jahren so passiert ist. Auf der einen Seite natürlich dieser etwas industriellere Style und auf der anderen Seite vielleicht auch dieser mainstreamigere Pop, dieser Pop, der heutzutage natürlich in der Nische verfallen ist. Ich habe gleich noch Musik mitgebracht, die sich auch dort bedient, aber auch in allem Genres, die so, sag ich mal, aus dem Post-Punk hervorgegangen sind, erlebe ich in den letzten Jahren auch, klar, das ist auch schon in den vergangenen Jahren, aber auch weiterhin so einen Boom, dass Leute sich auch dafür wieder begeistern können. Vielleicht auch außerhalb von bestimmten Gruppierungen, außerhalb von bestimmten Szenen, die dort vielleicht prädestinierter unterwegs sind. Ich habe daher Linnea Sparrer mit dabei, mit ihrem Song Hinterland, der, denke ich, ein ziemlich gutes Abbild davon ist, was dieser Einfluss der 80er Jahre bei etwas düsterer klingender Musik, die aus der Postbank-Bewegung hervorgeht, so verursacht.

Das war ein Freeze Pop mit Doppelgänger und ihr hört weiterhin Radio 98.1 mit Safe and Synth. Ich habe weiterhin Musik dabei, die mir irgendwie die 80s Vibes gibt. Und zwar habe ich dabei Desire mit Dangerous Drug aus einem wirklich guten Album, was im vergangenen Jahr rausgekommen ist, Games People Play. Ich kann es nur empfehlen. Der Song heißt Dangerous Drug und dann habe ich Hot and Freddy dabei. Ihr Album ist vor 2 Wochen gedroppt. Da reden wir vielleicht auch gleich nochmal in einem Nebensatz drüber.

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Ihr hört Radio 98.1, Safe and Synth, und es waren Hot und Freddy mit Dance the Pain Away. Ich wollte eigentlich gerade noch ganz kurz was sagen zu dem Album, aber es ist tatsächlich schon so, dass die Zeit sehr fortgeschritten ist. Von daher kann ich nur sagen, ich werde es früher oder später nochmal erwähnen in den kommenden Sendungen. Big Disgrace heißt das Album. Es ist vor 2 Wochen gedroppt. Es ist ein richtig, richtig cooles Album. Ich kann es nur empfehlen. Schaut es euch gleich mal an, wenn ihr auf dem Streaming-Service eurer Wahl spawnt. Spotify, Amazon, was auch immer ihr benutzt. Ich habe noch Boy Harsher mit L.A. dabei. Ich habe wirklich nicht viel Zeit gehabt, heute groß zu kommentieren, aber ich glaube, ihr habt den Sinn meiner heutigen Sendung verstanden. Ich als Riesenfan von des ganzen Synthpop-Revivals, ich fühle das richtig, dass wir heutzutage wieder so viel schöne Musik kriegen, die 80s-inspired ist. Und Boy Harsher, wie wir sie vorhin schon gehört haben, macht solche Musik, und L.A. ist ein absoluter Klassiker. Und damit verabschiede ich euch. Wir hören uns nächste Woche wieder. Dann bin ich mit Fortissimo wieder am Start am kommenden Montag.

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